das Werk, damit der Mensch ihn pflanzen und bebauen sollte. Gottes Wunsch war, dass der Mensch glücklich lebt und in vollkommener Gemeinschaft mit seinem Schöpfer steht. Doch als der Mensch auf den Teufel hörte, fiel er in Sünde. Das Böse wurde Teil der menschlichen Natur. Aber der Herrgott plante die Rettung des sündigen Menschen und führte diesen Plan durch die Person und das Werk Jesu Christi, des Sohnes Gottes, aus. Unser Erlöser offenbarte Gottes bedingungslose Liebe zu uns, indem er sich selbst am Kreuz opferte, damit unsere Schuld bezahlt würde. Er besiegte den Tod und ist auferstanden. Christus hat uns für Gott erlöst. Nun ist das Paradies wieder für uns geöffnet. Der Himmel ist unsere ewige Heimat. Darum bleibt uns nur, Gott für alle seine Gaben zu danken und ihn zu loben. Wie es im Psalm 136, Vers 1 heißt: Dank dem Herrn, denn er ist gut und seine Liebe währt ewig. Lasst uns beten. Herr, ich danke dir, dass du mich wunderbar erschaffen hast. Deine Liebe zu deinen Kindern ist ewig. Besonders danke ich dir für die Erlösung. Im Namen Jesu. Amen.

0: Erschienen sind heute Monique Hinterbichl, geboren in Schneitzelreuth. Beruf? Nix. Und Florian Silbereisen, geboren am 4.8.1981 in Tiefenbach bei Passau. Beruf? Showmaster. Sagen Sie, wollen Sie wirklich einen Showmaster heiraten?
1: Ja.
0: Na, herzliches Beileid.

0: damit kann es einem schlimm ergehen. Auf dem Passamt alles lief, bis der Beamte plötzlich rief.
1: Hallo, Sie sind Showmaster?
2: Ja, genau.
1: Und das soll in Ihrem Pass drin stehen? Also meinen Sie, Sie kommen mit so einem Beruf nochmal irgendwo über eine Grenze?
2: Ich hoffe.
1: Abgelehnt.

0: Sie sind?
1: Showmaster.
0: Showmaster, ja, schönes Hobby. Sie wollen bei uns einen Kredit und mit was wollen Sie Ihren Unterhalt verdienen?
1: Naja, als Showmaster.
0: Als Showmaster, ja, super. Also für Sie ist hier geschlossen.

0: Was machen Sie denn da?
1: Ich springe, ich mache Schluss.
0: Aber das ist verboten, wissen Sie das nicht? Sag einmal, wie heißen Sie denn überhaupt?
1: Silbereisen.
0: Silbereisen? Florian Silbereisen?
1: Ja.
0: Ja, gut, dann springen Sie.